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3: Es endet mit einem 16-Hour und dann sind es noch mit einem 19-Hour.
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1: Et ist 3 Uhr. An 2 Minuten.
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1: Das Feier Hour. Am 1 Minute.
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3: Das für eine Wauer. An 2 Minuten.
4: Andere Blick auf Meteor geheilt. Es geht nicht mehr ganz so warm, als die paar Wolken im Himmel. Als viel Regen wird nicht kommen. Viel zu wenig, lassen wir mal so sagen. An Temperaturen zumindest mal im 30 Grad am Dach. Auch nur im 20. 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
1: Guten Morgen!
2: Andere Blick auf Meteo geheilt. Es geht nicht mehr ganz so warm, es sind ein paar Wolken am Himmel, als viel Regen wird nicht kommen, viel zu wenig, lassen wir mal so sagen, an Temperaturen zumindest mal um 30 Grad am Dach. Auch nur zu um 20.
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4: Guten Abend.
3: Sie waren fort und haben die sogenannten Todeszone angeschaut. Wie sieht das dort aus?
4: Also es leben einige wenige Menschen dort und die leben so halb legal in dieser Sperrzone, also geduldet, aber offiziell leben sie dort nicht. Aber auch die Natur macht sich überall breit. Sie müssen sich vorstellen, da sind Dörfer, die sind verlassen worden und da wuchert heute die Natur so drüber. Zum Beispiel Birken wachsen durch den Beton, durch das Fundament von einigen Häusern. Und man sieht auch, dass diese Häuser sehr schnell verlassen wurden. Da liegen noch Flaschen auf dem Boden oder Reste von Schulheften. Und im Prinzip hat sich dort eigentlich diese Sowjetzeit, also was vor 30 Jahren war, konserviert.
3: Wie geht das den Menschen doch? Das Gelände muss ja doch so verstrahlt sein, dass es extrem gefährlich ist, sich dort aufzuhalten.
4: Ich sag mal, grundsätzlich ist die Strahlung in einigen Orten dieser Zone nicht so hoch, dass man davon sofort stirbt. Ja, und auch nicht, dass man davon bleibende Schäden davon trägt. Andererseits ernähren sich diese Menschen, die dort leben, oft zum großen Teil von selbst angebautem Gemüse oder auch von Pilzen, die sie im Wald sammeln oder auch von Fischen, die sie aus dem Fluss fangen. Und das kann sehr gefährlich sein. Gerade die Pilze holen halt auch einige radioaktive Partikel besonders stark aus dem Boden. Und die Menschen, die dort leben, ernähren sich aber davon und viele werden auch alt. Es gibt keine wissenschaftlichen Untersuchungen, ob diese Menschen dort besonders hohe Krebsraten haben. Also wir haben mit 80-jährigen Frauen gesprochen, denen es eigentlich, also wir im altersgemäß, recht gut geht. Die haben vielleicht Glück gehabt. Ich glaube, wenn man das in kontrollierten Bahnen hält, das heißt, wenn man den Leuten genau sagt, ihr dürft nur hierhin und ihr dürft nur hierhin und wenn die das auf ihr eigenes Risiko machen, kann man das in gewisser Weise machen. Andererseits ist es natürlich einfach ja nach wie vor ein ganz merkwürdiger Ort und in großen Stellen auch gefährlich.
3: Herr Hecking, ich bedanke mich für das Gespräch.
1: 40 Jahre sind mittlerweile vergangen seit der Atomkatastrophe von Tschernobyl 1986.
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3: Herr Busse, was das da beim Test rauskommt, kann ein Auto-Abo wirklich so bequem mit ein paar Mausklicks von daheim aus aufschließen, analog wie Netflix oder Co.?
4: Ja, auf jeden Fall. Also vieles ist mittlerweile online gestützt. Natürlich gibt es bei den ein oder anderen Anbieter immer noch die Verträge, die hin und her geschickt werden. Aber es gibt auch wirklich schon Anbieter, da können Sie wirklich alles online erledigen. Man sollte noch bei den Auto-Abos hinzufügen, man sollte es vielleicht nicht zu sehr mit einem Abonnement vergleichen, man sollte es vielleicht ein bisschen mehr mit einer Fahrzeugmiete vergleichen. Also das ist letztendlich ist es eine Langzeitmiete. Nur eine Fahrzeugmiete auf lange Zeit gesehen war bei den Autovermietern immer sehr teuer. Dann hat es aber jetzt Anbieter gegeben, die das in einen Preisrahmen gebracht haben, der für viele interessant ist.
3: 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Was kostet mich dann lo am Mond, wenn ich ein kleines Auto für 3, 6 oder 12 Monate als Abo benutze?
4: Also wenn man jetzt nur von den Preisen ausgeht, dann kann man sagen, also was unsere Recherche ergeben hat, dass es ab 300 Euro losgeht und nach oben eigentlich keine Grenzen gesetzt wird. So was ist jetzt, sag ich mal, in diesen 300 Euro bei einem kleinen Wagen alles drin? Eigentlich alles. Sie als Autofahrer müssen nur noch den Sprit selbst zahlen. Es ist ein Reparaturvertrag, ein Wartungsvertrag drin, es ist Steuern, Versicherung, es sind alles drin. Sie müssen sich letztendlich nur noch um den Kraftstoff selbst kümmern oder um den Strom, wenn es zu Ihrem Fahrzeug geht.
3: Soll es dann nur ein paar Jahre ganz normal sein, ein Auto via Abo zu benutzen, da Sie ja Bordzahlungen, Finanzierungen, Leasingen, sogenannten Auslaufmodelle? Wie geht es da weiter?
4: Wir denken eher, dass es zur vierten Säule der Autokaufmöglichkeiten wird. Und das halten wir für realistischer. Es wird immer noch genügend Kunden geben, die wollen das Auto bar zahlen. Es wird immer noch genügend Kunden geben, die wollen das Auto finanzieren oder leasen. Und es wird die Kunden geben, die einfach maximale Flexibilität haben wollen. Aber denen der Besitz eines Autos nicht so wichtig ist. Dass es immer mehr von diesen Menschen geben wird, das sehen wir. Aber es wird immer noch genauso gut die andere Seite auch noch.
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1: Das 10 Uhr. An 2 Minuten.
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3: Andere Blick auf Meteo geheilt. Es geht nicht mehr ganz so warm, es sind ein paar Wolken im Himmel, als viel Regen wird nicht kommen, viel zu wenig, schloss man mal so sagen, an Temperaturen zumindest mal um 30 Grad am Dach. Auch nur um 20 Grad.

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1: Das Elevauer. Am 1 Minute.
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2: 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Eigentlich kann man da überhaupt nichts falsch machen. Das alles, was man machen muss, ist Gemüse schneiden, putzen.
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1: An Fußball WM heute zwar nicht mit dem Titel für Deutschland geklappt, mit Grillen gilt bei allen noch immer als ungekrönten Weltmeister. Mit den ersten Sonnenstrahlen am Frühjahr gehen dann noch die Grillgeräte rausgeholt und gefeiert. Und im September möchte dann den echten Griller noch nicht Schluss. Vom einfachen Würstchen auf den Böllischgrill bis hin zum aufwendigen Menü auf einem Edelgasgrill an Sachen grillen, was vieles möglich. Denn Starkoch die Melzer, selbstbekennender Grillfan, hat sich für die aktuelle Ausgabe von der Kochzeitschrift Essen und Trinken für jeden Tag mit verschiedenen Grillvarianten beschäftigt. Anne Schunilo bei uns am Studio. Guten Morgen, Tim.
2: Ja, ebenfalls. Einen wunderschönen guten Morgen wünsche ich.
1: Tim, man kann aus dem Grillen ja eine richtige Wissenschaft machen. Oder es aber auch sehr schlicht und einfach halten. Für die letzte genannte Variante bietet jeder Supermarkt fix und fertig vorbereitetes Grillfleisch an. Was sagst du eigentlich zu dem fertig marinierten Grillfleisch? Fürs schnelle Grillvergnügen okay oder ein absolutes No-Go?
2: Also generell bin ich der Meinung, wenn es schnell gehen muss, dann ist alles in Ordnung. Da sollte sich niemand dogmatisch aufbauen und sagen, oh Gott, das darf man gar nicht machen. Ich persönlich bevorzuge aber das individuelle Kochen als auch Grillen. Und gerade über die Marinade kann man einem Stück Fleisch einen wunderbaren eigenen Charakter verleihen. Und wenn ich die Marinade fertig aus dem Supermarkt einkaufe, dann schmeckt halt eben alles gleich.
1: Wie kann ich denn schnell ratzfatz eine leckere Marinade machen, ohne dass ich Stunden in der Küche stehe?
2: Eine wunderbare Marinade, die wirklich wahnsinnig schnell geht, die sich gerade eignet für etwas kräftiger Geschmäcker, sprich Lamm oder so, ist eine Joghurtmarinade. Dafür brauche ich Joghurt, dafür brauche ich ein bisschen Salz, Rosmarin, Thymian, wenn ich habe frisch, wenn ich nicht habe, ein bisschen getrocknet, eine Knolle Knoblauch. Das Ganze püriere ich mit dem Mixstab durch. Optimal wäre natürlich, das Ding gut 2 bis 4 Stunden einzulegen. Dann haben die Aromen auch Zeit, in das Fleisch einzuziehen.
1: Fleisch in rauen Mengen ist ja heute nicht mehr unbedingt en vogue. Daher ist Fisch auf vielen Grills ja schwer im Kommen. Was sollte ich denn beim Grillen vom Fisch beachten und welcher Fisch eignet sich deiner Erfahrung nach besonders gut?
2: Sie sind etwas delikater, weil sie einfacher oder zarter an der Struktur sind. Deshalb würde ich wirklich empfehlen, ganze Fische mal in eine Grillzange reinzulegen. Dann backt es nicht an, man kriegt es leichter vom Grillrost, man kann es häufiger wenden, leichter, ohne dass er zerfällt. Und dann eignen sich natürlich Fettfische etwas besser zum Grillen. Sowas wie Makrele ist hervorragend, gegrillter Hering ist super lecker, leider ein bisschen in Vergessenheit geraten. Lachs ist sehr schön, dann in die mediterrane Richtung, Dorade, Wolfsbarsch. Aber eigentlich eignet sich wirklich alles.
1: Und bei den Beilagen, wenn man da mal etwas abseits der Klassiker wie gemischten Blattsalat, Kartoffelsalat und Brot was machen möchte, was kannst du da empfehlen?
2: Es gibt eine Sache, die ich sehr schön finde, einfach verschiedenes Gemüse klein schneiden, relativ grobstückig, Zucchini, Aubergine, Paprika, alles leicht angrillen, in eine Schüssel geben und dann Tomaten drüber reiben, über die grobe Reibe, ein bisschen abschmecken mit Salz, Pfeffer, Zucker und Olivenöl und man hat einen der besten mediterranen Salate, die man sich nur vorstellen kann.
1: Gibt es eigentlich etwas, was dir am Grillen den Spaß raubt? Gibt es am Grill absolutes No-Go für dich?
2: Klugscheißer. Also das ist das Einzige, was mich wirklich nervt, wenn mir irgendjemand erzählt, wie es richtig geht. Weil es gibt kein richtig, es gibt eine eigene Erfahrung, es gibt einen eigenen Geschmack. Ich bin jemand, der sehr direkt grillt, über offenem Feuer und auch direkt über der Glut. Es ist gesundheitsschädlich, aber ich finde, es hat einen ganz besonderen, knackigen, ehrlichen und direkten Geschmack. Dann gibt es die Leute, die mögen das lieber so indirekt über dem Wasserschälchen, wo das alles so ganz sanft und vorsichtig passiert. Mag auch seine Berechtigung haben, aber ich finde, jeder sollte so seinen eigenen Weg aussuchen.
1: Tim, vielen Dank für die leckeren Tipps und mach es gut.
2: Gerne.
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3: Andere Blick auf Meteor geheit. Es geht nicht mehr ganz so warm, es sind ein paar Wolken im Himmel, als viel Regen wird nicht kommen, viel zu wenig, lassen wir mal so sagen, an Temperaturen um zumindest mal im Inner 30 Grad am Dach. Auch nur jetzt im Inner 20.
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1: Et ist Sängauer. An 2 Minuten.
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3: Andere Blick auf Meteo gehört, es geht nicht mehr ganz so warm, es sind paar Wolken im Himmel, als viel Regen wird nicht kommen, viel zu wenig, lass mal so sagen, an Temperaturen zumindest mal um 30 Grad am Tag. Auch nur zu 20.
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1: Das 2 Uhr.
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3: Andere Blick auf Meteo gehört. Es geht nicht mehr ganz so warm. Es sind paar Wolken im Himmel. Als viel Regen wird nicht kommen. Viel zu wenig. Lass mal so sagen. An Temperaturen zumindest mal um 30 Grad am Dach. Auch nur zu 20.
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1: Das Feierauer. Am 1 Minute.
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3: Andere Blick auf Meteo geheit, es geht nicht mehr ganz so warm, es sind paar Wolken im Himmel, als viel Regen wird nicht kommen, viel zu wenig, schluss man mal so sagen, an Temperaturen zumindest mal um 30 Grad am Dach. Auch nur um 20 Grad.

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1: Es endet mit einem 16-Hour und dann sind es noch mit einem 19-Hour.
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1: Das von der Wauer. An 2 Minuten.
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3: Andere Blick auf Meteo gehört. Es geht nicht mehr ganz so warm, es sind paar Wolken im Himmel. Als viel Regen wird nicht kommen. Viel zu wenig, schluss man mal so sagen. An Temperaturen zumindest mal um 30 Grad am Dach. Auch nur jetzt um 20.
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2: 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Du kannst nicht schlafen, du drehst die ganze Zeit, du drehst ein bisschen so hin und her und siehst, ich weiß nicht richtig, wie es weitergeht. 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
1: Das ist 6 Uhr. An 2 Minuten.
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3: Andere Blick auf Meteo geheit, es geht nicht mehr ganz so warm, es sind paar Wolken im Himmel, als viel Regen wird nicht kommen, viel zu wenig, lassen wir mal so sagen, an Temperaturen zumindest mal im 30 Grad am Dach. Auch nur jetzt im 20.

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1: Das 7 Uhr. An 2 Minuten.
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3: Andere Blick auf Meteo geheilt. Es geht nicht mehr ganz so warm, es sind ein paar Wolken im Himmel. Als viele Regen wird nicht kommen, viel zu wenig, lassen wir mal so sagen. An Temperaturen zumindest mal um 30 Grad am Dach. Auch nur um 20.

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1: Das Erdauer. An 2 Minuten.
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1: Das Ning Hour. An 2 Minuten.
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2: Das ist 10 Uhr, am 1 Minute.

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